0: Die Heimreise der Passagiere, unter denen auch Deutsche sind, ist gesichert. Die Rückflüge sind laut den spanischen Behörden bereits geplant. Zu Hause angekommen, müssen die Passagiere dann für 6 Wochen in Quarantäne. Seit dem Ausbruch des Hunter-Virus sind bisher 3 Menschen gestorben, darunter eine Frau aus Deutschland. Zehntausende Menschen und viele rot-weiß-grüne Flaggen. In Budapest wurde heute der neue ungarische Regierungschef Peter Mokyr gefeiert. Der ist heute vereidigt worden. Damit ist die 16-jährige Ära des Rechtspopulisten Viktor Orban offiziell vorbei. Mokyr hat den jubelnden Menschen zugerufen: Willkommen in einem freien und demokratischen Ungarn. Im Kampf um die Europapokalplätze und im Tabellenkeller der Fußball-Bundesliga bleibt es spannend. Am vorletzten Spieltag hat der FC Bayern einen knappen Sieg in Wolfsburg gefeiert. Leipzig löst das Champions-League-Ticket. Justin Hamm berichtet.
1: Nach dem Champions-League-Aus sorgte Michael Olise mit einem Traumtor für den Münchner Sieg. Wolfsburg spielt jetzt im direkten Duell auf St. Pauli um den Relegationsplatz. Leipzig fügte nämlich St. Pauli eine Niederlage zu und machte durch das 2:1 den dritten Platz klar. Stuttgart ist erstmal Vierter nach einem 3:1 Erfolg gegen Leverkusen. Zudem spielten Hoffenheim Bremen 1:0 und Augsburg-Gladbach 3:1.
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6: Ich bin Helen Martin. In wenigen Stunden soll das Kreuzfahrtschiff, auf dem es mehrere Hantavirusfälle gegeben hat, vor Teneriffa anlegen. Die Passagiere werden dann in speziellen Fahrzeugen zum Flughafen gebracht und von dort fliegen sie in ihre Heimatländer. Auch Deutsche sind unter den Betroffenen. Bislang sind 3 Passagiere des Schiffs an den Folgen des Hantavirus gestorben. Heute ist der Erdüberlastungstag. Das heißt, heute hat Deutschland alle erneuerbaren Ressourcen verbraucht, die eigentlich für das ganze Jahr reichen sollten. Laut dem Bund für Umwelt- und Naturschutz sind die Hauptverursacher energieintensive Industrien, der Gebäudesektor, der Straßenverkehr und die Tierhaltung. Würden alle Menschen so wirtschaften wie in Deutschland, bräuchte man 3 Planeten, so der BUND. Der Deutsche Landkreistag fordert eine Anschlusslösung für den Tankrabatt, der Ende Juni ausläuft. DLT-Präsident Brötel hat der Neuen Osnabrücker Zeitung gesagt, die Bundesregierung müsse jetzt überlegen, wie Betroffene auch im Sommer entlastet werden können. Sein Argument, hohe Spritpreise würden Menschen auf dem Land besonders hart treffen, weil die Wege zum Arbeitsplatz dort deutlich weiter sind. Im Abendspiel der Fußball-Bundesliga hat der FC Bayern trotz des ersten verschossenen Bundesliga-Elfmeters von Harry Kane bei Wolfsburg mit 1:0 gewonnen. Zuvor hatte sich Leipzig das Ticket für die Champions League geholt mit einem 2:1-Sieg gegen St. Pauli. Außerdem spielten Hoffenheim-Bremen 1:0, Augsburg-Mönchengladbach 3:1 und Stuttgart-Leverkusen ebenfalls 3:1.
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1: Skindred, You Got This. Der erste Soundtrack des Sommers ist eingetroffen. Skindred, die Könige des Reggae-Metals, sind zurück mit ihrem 9. Album namens You Got This. Und weil man auf Skindreds Heimatinsel Großbritannien wohl noch sonnenhungriger ist als hier, ist es dort sofort auf Platz 1 der Albumcharts geschossen. Warum ist klar? Es sind im Grunde nur Hits drauf. You got this, man hört es natürlich, der klassische AC/DC oder Bruce Springsteen-Fan wird sich mit diesem musikalischen Mischmasch etwas schwer tun. Aber Skindred zelebrieren ihren einzigartigen Sound seit über 30 Jahren und die H-Blocks, die blicken nach wie vor mit etwas Neid auf den Crossover der Walisen. Lassen wir also die Sonne rein mit You Got This von Skindred, dem Album der Woche auf Rockantenne Hamburg.

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5: Ich bin Helen Martin. Deutschland lebt ab heute rechnerisch auf Pump, zumindest wenn es um natürliche Ressourcen geht. Laut dem Bund für Umwelt- und Naturschutz sind bereits alle Rohstoffe verbraucht, die eigentlich für das gesamte Jahr reichen müssten. Mehr dazu von Sorita Sovali.
6: Vor allem unser hoher Energieverbrauch ist das Problem, sagt der Umweltverband. Also Kohle, Öl und Gas, aber auch viel Verkehr, Industrie und Massentierhaltung. Heißt konkret, wenn alle Menschen weltweit so leben würden wie wir in Deutschland, bräuchten wir gleich drei Erden. Der BUND warnt deshalb, dass unser Lebensstil auf Dauer nicht funktioniert und fordert schnelleres Handeln beim Klimaschutz.
5: Für die Passagiere auf dem Kreuzfahrtschiff, auf dem das Hunter-Virus ausgebrochen war, endet eine 40 Tage lange Odyssee. Das Schiff soll am frühen Morgen vor Teneriffa anlegen. Die Menschen werden unter strengen Quarantänemaßnahmen direkt zum Flughafen gebracht und in ihre Heimatländer ausgeflogen. Auch 6 Deutsche sind an Bord. 3 Menschen waren während der Reise an den Folgen des Hunter-Virus gestorben. Noch bis Ende Juni gilt der Tankrabatt, doch was kommt dann? Der Deutsche Landkreistag fordert eine schnelle Anschlusslösung. DLT-Präsident Brötel hat der Neuen Osnabrücker Zeitung gesagt, die Regierung müsse jetzt überlegen, wie Betroffene auch im Sommer entlastet werden können. Weitere Hilfe sei für viele Menschen in ländlichen Räumen existenziell, weil dort die Wege zum Arbeitsplatz deutlich weiter sind. Nach dem Aus in der Champions League haben die Fußballer des FC Bayern ihr letztes Auswärtsspiel der Bundesliga-Saison gewonnen. In Wolfsburg feierten die Münchner einen knappen 1:0-Sieg. Zuvor sicherte sich Leipzig mit einem 2:1-Sieg über St. Pauli das Champions League-Ticket. Zudem spielten Stuttgart-Leverkusen 3:1, Augsburg-Gladbach ebenfalls 3:1 und Hoffenheim-Bremen 1:0. Und in der zweiten Liga feierte am Abend Nürnberg einen 3:0-Sieg über Schalke.
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1: Was meint ihr, welches Gitarrenriff hören Instrumentenhändler am häufigsten? Zu genau diesem Thema hat der amerikanische Marktriese Guitar Center jetzt die Ergebnisse einer internen Umfrage veröffentlicht. Und laut den Mitarbeitern des Unternehmens spielen die Besucher ihrer Läden keinen Riff öfter als Master of Puppets von Metallica. Sweet Child of Mine, Seven Nation Army und Smells Like Teen Spirit folgen auf den Plätzen 2 bis 4. Wir bekommen neue Musik von Deep Purple. Für Anfang Juli haben die Hardrock-Legenden ein brandneues Studioalbum angekündigt. Splat heißt, die Platte ist mit 13 frischen Songs gefüllt. Schon kommende Woche soll eine erste Vorab-Single erscheinen. Zwischen Sommer und Herbst besuchen uns Deep Purple dann mit ihrem neuen Album, genauso wie mit all ihren anderen Hits für insgesamt 11 Konzerte in der Rockrepublik. Yoko Ono kann es einfach nicht lassen. Sie lässt den Verkauf von John Lemon Bier stoppen. Ein französisches Bier mit Zitronengeschmack und Ingwer darf nicht mehr John Lemon heißen. Yoko Ono, die Witwe des Beatles-Sängers John Lennon, will einer französischen Brauerei den Vertrieb des Bieres untersagen und hat ihr damit aus Versehen zu einem Verkaufsschlager verholfen. Innerhalb weniger Tage sind tausende Flaschen verkauft worden. Jetzt allerdings muss ein neuer Name für das Bier gefunden werden, der nicht an den Beatles-Sänger erinnert.
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4: Ich bin Katrin Steinberger, es ist 6 Uhr. Guten Morgen. Der Deutsche Landkreistag fordert eine neue Entlastung, wenn der Tankrabatt Ende Juni ausläuft. Präsident Reinhard Brötel sagte der Neuen Osnabrücker Zeitung, die Bundesregierung müsse nun überlegen, wie die Menschen auch im Sommer weiter unterstützt werden können. Er betonte, dass hohe Spritpreise besonders für Menschen auf dem Land ein Problem sind, weil sie meist längere Wege zur Arbeit haben. Seit dem Hantavirus-Ausbruch auf einem Kreuzfahrtschiff machen sich viele Sorgen, dass sich noch mehr Menschen anstecken. Die WHO gibt aber Entwarnung und betont, das Hantavirus ist kein neues Corona. Heute Morgen wird das Schiff vor Teneriffa erwartet und wenn alles klappt, können die 150 Passagiere endlich nach Hause. In der Fußball-Bundesliga hat Wolfsburg am Abend 0:1 gegen den FC Bayern verloren. Die Niedersachsen bleiben damit auf dem Abstiegsrelegationsplatz. Leipzig hat sich mit einem 2:1-Sieg gegen St. Pauli einen Platz in der Champions League gesichert. Auch Stuttgart hat nach einem 3:1 gegen Leverkusen gute Chancen auf die Königsklasse. Hoffenheim bleibt nach einem knappen Sieg gegen Bremen dran. Und Augsburg kann nach dem Sieg gegen Gladbach noch auf Europa hoffen.
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6: Ich bin Katrin Steinberger. Es ist 7 Uhr. Guten Morgen. Jetzt am Morgen legt das Kreuzfahrtschiff mit 3 tödlichen Hunter-Virus-Fällen vor Teneriffa an. Die Rückflüge für die 150 Passagiere sind schon organisiert. Für sie geht es in versiegelten Fahrzeugen zum Flughafen. Von dort werden sie dann direkt in ihre Heimatländer ausgeflogen. Nach dem vorläufigen Stopp der umstrittenen 1.000 Euro Entlastungsprämie sucht die Bundesregierung nach Alternativen. Sie will die Belastung durch hohe Energiepreise abfedern. In der Koalition wächst der Druck. Am Dienstag berät der Koalitionsausschuss über das weitere Vorgehen. Der FC Bayern hat in der Fußball-Bundesliga am Abend in Wolfsburg 1:0 gewonnen. Wolfsburg bleibt damit auf dem Relegationsplatz. Nach dem Ergebnis haben Köln und Bremen den Klassenerhalt aber sicher geschafft. Außerdem spielten St. Pauli Leipzig 1:2, Werder Bremen Hoffenheim 0:1, Stuttgart gewann gegen Leverkusen mit 3:1 und auch Augsburg holte gegen Mönchengladbach einen 3:1 Heimsieg.
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1: Nun, Sonntag Nummer 19, also in 2026, Hafengeburtstag. Heute Nacht laut, aber bei uns heute einen leisen Einblick in die Flusi, die Flussschifferkirche. Neben so großen Pötten wie der AIDA Klimakiller oder wie sie noch gleich hieß mit dem Feuerwerk. Wir wollen aber auch mal zwischen Hafengeburtstag, Touristenströmen und Schiffssirenen nicht vergessen, worauf eine Stadt eigentlich gebaut ist. Nämlich auf die Menschen, die sich kümmern. Oder kurz, Mama. Mütter. Wir sind ein Rocksender. Moment. So, vielleicht passt es dann deshalb ganz gut, dass direkt am letzten Tag Hafenwochenende einfach auch mal Muttertag ist. Also nicht vergessen. Oh, noch ein Kap San Diego und Nachbarschaftsgruß nach Nürnberg. Los geht's.
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1: Guten Morgen also an diesem Sonntag. Ja, ihr habt schon gehört, der Hamburger Hafen ist rappelvoll. Feiert an diesem Wochenende seinen 837. Hafengeburtstag. Wenn ihr da heute so rumschlendert, achtet auch mal auf das Backsteingebäude an der großen Elbstraße. Diese Adresse gehört nämlich der Seemannsmission Altona.
3: Wir sagen Seemannshotel mittlerweile auch, weil das ganz gut unsere Tätigkeit beschreibt. Wir sind Unterkunft für Seeleute, oft zwischen Flieger und Schiff, die hier in Hamburg den Besatzungswechsel machen. Aber wir bieten auch ein gewisses Kontingent an Zimmern für ganz normale Hotelgäste, Geschäftsreisende, Touristen und so weiter an.
1: 36 Zimmer mit insgesamt 70 Betten stehen bereit, sagt Seemannsdiakon Fiete Sturm. Ein Unterschied zwischen den Gästen macht das Team nicht.
3: Wir wollen auch, dass Seeleute das Gefühl haben, dass sie nicht außerhalb der Gesellschaft stehen, sondern dass sie ganz genauso wie alle anderen Menschen, die hier unterwegs sind in Hamburg, eben Teil der Gesellschaft sind. Sie versorgen uns mit allem, was wir brauchen, mit unseren Gütern.
1: Das Seemannshotel ist ein Ort, an dem Menschen nicht nur mit ihrem Rang, sondern auch mit ihrem Namen angesprochen werden. Das menschliche Gesicht im Hafen, nennt es Fiete Sturm.
3: Und das bedeutet eben auch immer zu gucken, wie entwickelt sich die Welt in der Schifffahrt, in der Seefahrt. Na, viele Sachen haben sich nicht verändert, wie vor 200 Jahren. Irgendwie werden immer noch Waren über See transportiert. Aber die Bedingungen an Bord haben sich schon verändert. Die Technik hat sich weiterentwickelt. Seeleute schlafen nicht mehr in Hängematten oder Doppelstockbetten. Und wir müssen eben gucken, dass wir hier auch nicht mehr wie vor 60 Jahren irgendwie Gruppenzimmer anbieten und gewellten Käse und Hagebuttentee, sondern wirklich einen Ort, wo man sich wohlfühlt.
1: Mit tollem Frühstücksbuffet und einer ganz besonderen Bar. Und um die kümmern wir uns gleich in ziemlich genau einer halben Stunde. Unter anderem nach diesen Mädels, die sich fragen, was ist denn schon wieder los? Guten Morgen.

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0: ursprünglich von Cameo. Word up.
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0: Guten Morgen. Mittendrin statt nur dabei heißt es für das Seemannshotel im Hamburger Hafen an diesem Hafengeburtstagswochenende.
2: Ja, wir liegen direkt ein paar hundert Meter hinterm Fischmarkt am sogenannten Holzhafen mit zwei alten Industriedenkmälern, zwei Kranen direkt vor der Tür, und das ist natürlich absolut idyllisch. Na, wenn ich aus dem Bürofenster gucke oder auch unsere Gäste aus ihren Zimmern, dann guckt man auf den Hafen und die großen Schiffe, die reinkommen.
0: Schwärmt der Seemannsdiakon Fiete Sturm. Im Team in der Seemannsmission Altona, zu der das Hotel gehört, ist auch Bufti Mark Petersen. Und der arbeitet unter anderem in der Bar des Seemannsclubs.
3: Hier kommen natürlich Seeleute vorbei. Aber wir sind auch offen für Touristen und wir wollen einfach eine Atmosphäre für alle schaffen. Wir schenken keinen harten Alkohol aus. Das ist immer ein ganz großer Downer für die ganzen Touristen. Hier kommt man rein, um sich zu entspannen, auch um Ruhe zu haben und in den auch die Seeleute einen Safe Space haben. Hier geht es wirklich darum, einfach mal abzuschalten.
0: Die Seeleute sind meist richtig gut drauf und haben auch Lust, sich zu unterhalten.
3: Da entstehen echt schöne Gespräche, weil die haben ja ganz andere kulturelle Hintergründe. Aber auch häufig sind sie echt musikalisch und dann kann man einfach mal mit denen ein bisschen jammen. Dann singen sie ihre eigenen Lieder, auch Lieder, die man selber kennt. Das ist wirklich cool, macht Spaß und dann kann man hier wirklich eine schöne Zeit haben.
0: Alle Gäste sind herzlich willkommen im Seemannshotel in der großen Elbstraße 132. Definitiv einen Besuch wert. Gleich Train und die hier muss ich, glaube ich, nicht mehr einsagen. Guten Morgen.

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4: Ich bin Katrin Steinberger. Es ist 8 Uhr. Guten Morgen. Endlich nach Hause geht es für die 150 Passagiere des Kreuzfahrtschiffs Hondius nach dem tödlichen Hunter-Virus-Ausbruch. Das Schiff liegt vor Teneriffa. Die Reisenden werden jetzt untersucht und dann mit Beibooten an Land gebracht. Danach geht es mit speziellen Autos zum Flughafen und sie werden ausgeflogen. Zu teuer. Deshalb soll ein Bauvorhaben für den Bundestag gestoppt werden. Dafür setzen sich Bundestagspräsidentin Klöckner und Vizepräsident Nuripur ein. Betroffen ist ein neues Bürogebäude in Berlin-Mitte. Klöckner sagte dem Spiegel, gerade in Zeiten knapper Kassen dürfe man keine kostspieligen Erweiterungen des Parlaments vorantreiben. In der Fußball-Bundesliga hat Wolfsburg am Abend 0:1 gegen den FC Bayern verloren. Die Niedersachsen bleiben damit auf dem Abstiegsrelegationsplatz. Leipzig hat sich mit einem 2:1-Sieg gegen St. Pauli einen Platz in der Champions League gesichert. Auch Stuttgart hat nach einem 3:1 gegen Leverkusen gute Chancen auf die Königsklasse. Hoffenheim bleibt nach einem knappen Sieg gegen Bremen dran. Und Augsburg kann nach dem Sieg gegen Gladbach noch auf Europa hoffen.
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0: Nirvana.
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0: Guten Morgen. Das ist die kleine Orgel der Flusshilferkirche. Eigentlich soll die ja zu den Menschen kommen. Das war schon die Idee von Johann Hinrich Wichern im 19. Jahrhundert. Hinausgehen dort, wo Menschen leben und arbeiten. Bei der Hamburger Flusshilferkirche ist das auch ganz wörtlich gemeint. Aber zum Hafengeburtstag, da passiert gerade was ganz anderes. Die Menschen kommen der Kirche wieder näher. Weil sich nämlich viele Veranstaltungen inzwischen in Richtung Hafencity und Binnenhafen verlagern, liegt die Flusi plötzlich mitten im Geschehen. Und dennoch wirkt das kleine Kirchenschiff wie ein Gegenentwurf zum Double draußen, sagt auch der Flussschiffer-Diakon Marc Möller.
2: Open Ship von 10 bis 19 Uhr. Und wer kommen mag, einfach sich zu informieren oder zur Ruhe zu kommen, wie auch immer, das ist ein guter Ort dafür.
0: Und dazu kommen Konzerte auf dem Ponton vor der Kirche, Shantychöre, ein Gottesdienst nachher um 15 Uhr übrigens mit Frank Engelbrecht und heute Abend Geschichten rund um Lili Marleen, erzählt vom Hamburger Kulturkenner Uwe Michelsen. Aber die eigentliche Arbeit der Flussschifferkirche beginnt dort, wo Besucher normalerweise gar nicht hinkommen, mitten im Hafen.
2: Wir haben natürlich unsere Binnenschifferseelsorge und da fahren wir ja mit unserer Barkasse in den Hafen und besuchen die Besatzung auf den Binnenschiffen und begrüßen sie auch im Hamburger Hafen.
0: Die weißblaue kleine Barkasse, die übrigens auch Johann Hinrich Wichern heißt, die fährt wieder. Nach Werftaufenthalt und Reparaturen ist sie seit ein paar Wochen zurück im Einsatz. Und einmal pro Woche geht es hinaus zu den Schiffen. Nicht mit großem Programm, sondern einfach nur mit Zeit.
2: Dann besuchen wir, fahren längsseits, hupen und wir kommen ins Gespräch. Und die meisten kommen schon und freuen sich, dass da jemand sich einfach mal erkundigt, wie geht's ihnen.
0: Eine viel zu selten gestellte Frage, weil eigentlich halten die kleinen Binnenschiffer einen großen Teil des Hamburger Hafens überhaupt erst am Laufen. Und was sich die Flussschifferkirche für ihre eigentliche Gemeinde ausgedacht hat, mit Grußkarten zum Beispiel, das gibt's gleich in ziemlich genau einer halben Stunde. Nach Melissa Etheridge und jetzt schon Born to Kill. Guten Morgen.

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0: will man gar nicht wegkürzen, After Dark.
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0: Guten Morgen zum Hamburger Hafengeburtstag, dem 837. Das Datum ist zwar erstunken und erlogen, aber die Leute, die den Hamburger Hafen im Laufen halten, die sind echt. Unter anderem auch die Binnenschiffer. Und um die kümmert sich die Flussschifferkirche im Binnenhafen. Und für die gibt es heute eine ganz besondere Aktion, sagt Marc Möller, der Diakon der Flussschifferkirche.
2: Geplant ist, dass wir Grußkarten in der Kirche haben und wir werden dann bei unseren nächsten Ausfahrten die an Bord bringen und ausgeben. Das hatten wir zu Weihnachten einmal schon mal gemacht. Da haben sich die Menschen sehr gefreut, weil sie sind ja doch, die großen Pötte sind so im Blick. Die kleinen werden oft übersehen und das ist auch oft das Gefühl der Mitarbeitenden an Bord. Und wenn sie dann so einen Gruß bekommen, ist das für die oft wirklich schon ein, ja, so ein Herzenswärmer.
0: Dass das alles nun weiter möglich bleibt, ist allerdings keine Selbstverständlichkeit. Die Kirche gehört zwar weiterhin zum Kirchenkreis Hamburg-Ost, finanziert wird die Arbeit aber fast vollständig über Spenden. Und genau da ist es gerade schwierig.
2: Wir brauchen dringend Großspenden. Wir haben einige Geldgebende, die uns auch namhafte Summen geben, aber das reicht nicht. Wir brauchen noch so 60.000, 70.000 Euro ab nächstem Jahr pro Jahr, die wir dazu bekommen. Und die fehlen im Moment noch.
0: Dabei wird an Bord schon vieles ehrenamtlich organisiert. Mehr als 50 Freiwillige engagieren sich inzwischen für die Flusi. Und trotzdem sind halt Kosten da für das Schiff, für Material, für die Fahrten im Hafen und überhaupt, dass mal jemand da ist.
2: Und ja, so kommen die Kosten so langsam zusammen. Wir sind im Vergleich zu anderen Einrichtungen und sowas sicherlich noch sehr billig, auch weil wir sehr, sehr viel in Eigenleistung machen. Aber umsonst sind wir auch nicht. Umsonst sowieso nicht. Ja, kostenlos.
0: Und vielleicht ist es deshalb auch kein Zufall, dass nachher um 16.30 Uhr ausgerechnet die Geschichte hinter Lili Marleen erzählt wird. Von Uwe Michelsen. Ein Lied über Sehnsucht, Nähe und das Warten auf ein Wiedersehen.
2: Er wird unterhaltsam, er wird das szenisch vortragen. Das wird spannend und sehr vielseitig.
0: Das Lied kennt ihr. Ich habe Marc Möller eben noch mal kurz an die Orgel gezwungen. Guckst du, gleich die Toten Hosen und jetzt schon Bruce Springsteen. Guten Morgen.

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8: Ich bin Katrin Steinberger. Es ist 9 Uhr. Guten Morgen. Vor Teneriffa läuft die Evakuierung des Kreuzfahrtschiffs Hondius an. Nach dem Hantavirus-Ausbruch werden alle rund 150 Menschen an Bord auf Symptome untersucht. Erst danach dürfen sie an Land. Mit Spezialfahrzeugen werden sie zum Flughafen gebracht und ausgeflogen. WHO-Chef Tedros überwacht die Aktion persönlich. Russlands Präsident Putin hat vorgeschlagen, dass Altkanzler Schröder im Ukraine-Krieg vermitteln könnte. Der Konflikt neige sich dem Ende zu, so Putin. Direkte Gespräche mit dem ukrainischen Präsidenten Selenskyj will er nur in Moskau führen. Putin und Schröder gelten als enge Freunde. Der FC Bayern hat in der Fußball-Bundesliga am Abend in Wolfsburg 1:0 gewonnen. Wolfsburg bleibt damit auf dem Relegationsplatz. Nach dem Ergebnis haben Köln und Bremen den Klassenerhalt aber sicher geschafft. Außerdem spielten St. Pauli Leipzig 1:2, Werder Bremen Hoffenheim 0:1, Stuttgart gewann gegen Leverkusen mit 3:1 und auch Augsburg holte gegen Mönchengladbach einen 3:1 Heimsieg.
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0: Ohrwurm von The Verve, Bittersweet Symphony.
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2: Guten Morgen. Rosen liegen auf dem Boden, 4 Grablichter flackern, Weihrauch steigt zum Himmel empor. Es ist ein bisschen wie in der Kirche, aber eben nur ein bisschen, denn wir sind mitten im Watt, in der ehemaligen Kirche von Rungholt. Die legendäre Siedlung ist 1362 in einer Sturmflut untergegangen. Tausende Nordfriesen sind ertrunken. Von der Kirche ist nichts mehr zu sehen, aber die tonnenschweren Mauern, die haben eine Art Abdruck im Wattboden hinterlassen. Der Archäologe Bente Sven Majczak von der Uni Kiel.
3: Wir haben die Kirche jetzt rekonstruiert auf Basis von unserem magnetischen Messbild und auf Basis von vergleichbaren Kirchengrundrissen hier aus der Region.
2: Rungholt liegt heute zwischen der Hallig-Südfall und Pellworm in der Schutzzone, in die keine Touristen dürfen. Aber für diese Andacht, da gab es eine Ausnahmegenehmigung.
4: Für die vielen namenlosen Ertrunkenen und alle unsere Verstorbenen, nimm sie auf in deinen himmlischen, ewigen Frieden.
2: In der Schutzzone Wattenmeer wird dabei auch deutlich, die Natur ist bedrohlich und selbst bedroht. Unter den Gästen ist auch Schleswig-Holsteins Umweltminister Tobias Goldschmidt.
3: Als wir die Kirche gefunden haben, war gleich so die Idee, ach, irgendwann stehen wir hier und machen hier eine Gedenkveranstaltung. Und ich freue mich total, dass wir das hier heute gemacht haben.
2: Die Trauerfeier war am Dienstag im Watt vor Nordstrand für die Opfer von Rungholt. 1362 war das. Da haben dort tausende Menschen in einer Sturmflut ihr Leben verloren. Rungholt. Gleich Simple Man und nun schon All Day and All of the Night. Guten Morgen.

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0: unverkennbare Stimme, Thunder.
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0: Guten Morgen. Von hier aus am Hafen ist es nur eine knappe Stunde bis zum Tierpark Eekholt. Und heute geht's dort nicht nur um Tiere, sondern um Geschichten. Im Wildpark stehen nachher ab 14 Uhr nämlich Tiere im Mittelpunkt, die schon in der Bibel vorkommen.
2: Weil es ein total spannendes Thema ist.
0: Urte Lange aus der Wildparkschule.
2: Also die Tiere einfach mal aus der Perspektive anzugucken. Ich bin auch Christ. Der Bezug zwischen Mensch und Tier geht ja immer mehr verloren. Und ich glaube, dass die christliche Ebene da auch nochmal eine wichtige Rolle spielt und viele Aha-Effekte bringen kann. Und auch nochmal eine ganz besondere Verbindung zum Tier.
0: Keine Sorge, mit der Bibel unterm Arm durch den Park laufen muss hier niemand. Stattdessen gibt es die Geschichten direkt vor Ort, erzählt von Heide Hansen. Und die hat bei den Tieren auch ganz klare Favoriten.
3: Der Esel.
0: Nur der Versuch, einen O-Ton vom Esel zu bekommen.
3: Ich ruf mal, ja. Also komm. Komm.
0: Der ist kläglich gescheitert. Die wollen nicht. Charlotte, Torin und Sarah hatten offenbar keine Lust. Sind Esel also wirklich störrisch?
2: Wird ihm nachgesagt, stimmt gar nicht. Esel sind halt sehr, sehr wachsame Tiere und deswegen wirken sie störrisch, weil sie andere Dinge wahrnehmen als wir und dann entscheiden, nee, ich laufe jetzt mal lieber nicht weg. Ich pass jetzt erstmal auf.
0: Also ein Rundgang mit Spaß dabei, mit überraschenden Einblicken übrigens auch in alte Texte. Nachher um 14 Uhr im Tierpark Eekholt und Treffen ist am Parkeingang. Und damit schließt sich auch die 19. Sonntagsausgabe von Gott und Er, der Kirchensendung auf Rockantenne Hamburg. Am Mikrofon winkt auch nach Nürnberg Arthur Fischer-Meni. Und der wünscht euch nicht nur einen fröhlichen Hafengeburtstag, sondern auch einen friedlichen und einen gesegneten Sonntag. Und hier eins meiner drei Lieblingssongs, die ich vor dem ganzen Ballermann-Gedöns rund um den Hafengeburtstag immer da unten am Hafen gern gespielt habe.

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9: Ich bin Katrin Steinberger. Es ist 10 Uhr. Guten Tag. Nach dem Hunter-Virus-Ausbruch liegt das Kreuzfahrtschiff Hondius jetzt vor Teneriffa. Die 150 Passagiere werden unter strengen Sicherheitsvorkehrungen zum Flughafen gebracht und nach Hause geflogen. Dort sollen sie erstmal in Quarantäne bleiben. Die WHO betont aber, das Risiko, sich anzustecken, ist gering. Der Deutsche Landkreistag fordert eine neue Entlastung, wenn der Tankrabatt Ende Juni ausläuft. Präsident Reinhard Brötel sagte der Neuen Osnabrücker Zeitung, die Bundesregierung müsse nun überlegen, wie die Menschen auch im Sommer weiter unterstützt werden können. Er betonte, dass hohe Spritpreise besonders für Menschen auf dem Land ein Problem sind, weil sie meist längere Wege zur Arbeit haben. In der Fußball-Bundesliga hat Wolfsburg am Abend 0:1 gegen den FC Bayern verloren. Die Niedersachsen bleiben damit auf dem Abstiegsrelegationsplatz. Leipzig hat sich mit einem 2:1-Sieg gegen St. Pauli einen Platz in der Champions League gesichert. Auch Stuttgart hat nach einem 3:1 gegen Leverkusen gute Chancen auf die Königsklasse. Hoffenheim bleibt nach einem knappen Sieg gegen Bremen dran. Und Augsburg kann nach dem Sieg gegen Gladbach noch auf Europa hoffen.
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1: Alex Heger hier, moinsen. Ihr habt die Blumen hoffentlich schon überreicht und nicht vergessen, überhaupt welche zu kaufen. Und wenn ja, dann jetzt mal schnell noch zur Tanke und immerhin den teuersten Strauß aussuchen. Unsere Muttis haben es verdient, verwöhnt zu werden. Auf jeden Fall heute also extra fest drücken und spendiert ihnen einen wunderbaren Tag und sagt ihnen einfach, was sie euch bedeuten. Dafür habt ihr uns auch die ganze Woche Sprachnachrichten geschickt in der Rock Antenne Hamburg App. Und gemeinsam feiern wir eure Mamas heute mit ihrer, eurer, unserer Lieblingsmusik.
2: Hallo, hier ist Roberta. Ich wünsche meiner Mutter Christa alles Gute zum Muttertag und uns, Kathi, Franzi und mir auch, weil wir sind auch Mütter und wir sind auch super. Schöne Grüße. Und hier kommt unser Song Don't Stop Believing von Journey. Auch an meinen Mann nochmal schöne Grüße. Das ist nämlich unser Lied. Woo!
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2: Den ganzen Tag bedanken wir uns heute bei den rockigen Muttis der Rock City. Dafür habt ihr uns auch die ganze Woche Sprachnachrichten in der Rock Antenne Hamburg App geschickt. Moin.
3: Moin, hier ist Ida aus Farmsen. Ich komme aus einer echten Rockerfamilie und ohne meine Mama wäre ich nicht die Person, die ich heute bin. Deswegen vielen Dank, Mama, für alles. Hier ist Don't Stop Me Now von Queen, weil wir lassen uns auch nicht stoppen.
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0: 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Und wie immer montags, das Lemmy Unser, der Rocksegen für eure Woche. Der Home Run, morgen wieder ab 15 Uhr hier auf Rockantenne Hamburg.
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5: Ich bin Katrin Steinberger, es ist 11 Uhr, guten Tag. Die Evakuierung des Kreuzfahrtschiffs Hondius nach dem Hunter-Virus-Ausbruch läuft langsam an. Das Schiff liegt in Teneriffa. Die Passagiere werden von Ärzten untersucht und dürfen dann nur in kleinen Gruppen und leichtem Gepäck von Bord. Am Flughafen warten Maschinen, mit denen sie dann heute und morgen in ihre Heimatländer geflogen werden. Bundesjustizministerin Hubig will härter gegen Femizide vorgehen. Der Bild sagte sie, sie wolle das Strafrecht so ändern, dass Morde an Frauen wegen ihres Geschlechts als Mord eingestuft werden. Dadurch könnten Täter dann härtere Strafen bekommen. Bisher werden die Taten bei Urteilen oft als Totschlag gewertet. 3 Wochen vor dem großen FDP-Bundesparteitag stellen sich heute die Kandidaten für die neue Parteispitze der Basis vor. Parteichef Christian Dürr tritt nicht mehr an. Für seinen Posten wollen Wolfgang Kubicki und Henning Höhne kandidieren. Kubicki war früherer Bundestagsvizepräsident, Höhne ist Chef der FDP in Nordrhein-Westfalen.
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2: Moin zusammen, Alex Heger hier. Ich muss natürlich auch meine Mama einmal ganz, ganz lieb grüßen. Hallo Mama, ganz liebe Grüße. Also, haben wir das auch erledigt? Wir haben noch mehr liebe, warme Worte von und für euch und natürlich auch den besten Rock für euch.
3: Ich bin Jerome Alberto Markus und komme aus Eimsbüttel. Und ja, ich wohne inzwischen ein bisschen weiter von meiner Mom entfernt, aber ich erinnere mich immer noch an die schönen sonnigen Tage, wo wir mit dem Hund einfach über die Wiesen spaziert sind. Und ja, das fehlt mir sehr. Mama, ich liebe dich, einen wunderschönen Tag. Und dein Lieblingslied ist von Linkin Park, In The End, jetzt für dich.
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2: Mit Alex Heger, moin. Na, wer ist die Beste? Ganz genau, Mama ist die Beste. Und weil Geschenke wie neue Topflappen oder ein Gutschein für 10 Umarmungen wirklich keine Mutter mehr braucht, schenken wir hier auf Rock Antenne Hamburg heute das einzig Wahre, was uns alle glücklich macht. Und das ist richtig gute Musik, richtig guter Rock. Und natürlich schenken wir auch noch ganz liebe Worte. Ihr habt uns eure Nachrichten und eure Songs für eure Mama in der Rock Antenne Hamburg App geschickt.
3: Hallo, hier ist Clara aus Schwarzenbeek und ich schicke ganz liebe Muttertagsgrüße an meine Mama. Und weil heute so ein besonderer Tag ist, wollte ich einfach einmal Danke sagen dafür, dass du immer für mich da bist und so viel Geduld hast. Ich hab dich so doll lieb. Und genau deswegen wünsche ich mir jetzt heute deinen absoluten Lieblingssong Under the Bridge von den Red Hot Chili Peppers.
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5: Ich bin Katrin Steinberger. Es ist 12 Uhr. Guten Tag. Die Passagiere des Kreuzfahrtschiffs Hondius dürfen nach 40 Tagen an Bord endlich nach Hause. Bevor sie aber von Bord dürfen, werden alle von Ärzten auf Krankheitssymptome einer Hantavirus-Infektion untersucht. Bisher sind alle symptomfrei. Sie gelten aber als Hochrisikokontakte und sollen erst einmal in Quarantäne bleiben. Russlands Präsident Putin ist bereit zu direkten Gesprächen mit dem ukrainischen Präsidenten Selenskyj, aber nur in der russischen Hauptstadt. Wer sich mit mir treffen will, muss nach Moskau kommen, sagt Putin. Als Vermittler zwischen Russland und der Ukraine bringt er seinen langjährigen Freund und Altkanzler Gerhard Schröder ins Spiel. Zu teuer. Deshalb soll ein Bauvorhaben für den Bundestag gestoppt werden. Dafür setzen sich Bundestagspräsidentin Klöckner und Vizepräsident Nuripur ein. Betroffen ist ein neues Bürogebäude in Berlin-Mitte. Klöckner sagte dem Spiegel, gerade in Zeiten knapper Kassen dürfe man keine kostspieligen Erweiterungen des Parlaments vorantreiben.
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1: Alex Seger hier, Tag zusammen. Die Blumenläden machen mal wieder dick Umsatz. Aber Leute, denkt dran, Blumen verwelken. Das, was wirklich hängen bleibt, das ist einfach mal so ein kleiner Anruf bei Mama. Jetzt einfach fix mal durchklingeln und Danke sagen und ich hab dich lieb. Oder noch eine Stufe geiler, hier auf Rock Antenne Hamburg Danke sagen und einen Song wünschen.
2: Moin, Johanna aus Tornisch hier. Mama, ich freue mich schon auf unsere Ausfahrt an die Ostsee und grüße dich ganz doll und wünsche mir jetzt den Song Mama, I'm Coming Home von Ozzy Osbourne, weil er perfekt für eine lange Autofahrt ist. Den kann man auch mal zweimal hören.
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2: So einen Job als Mama, das muss man auch mal betriebswirtschaftlich betrachten. So eine ganz einfache Kosten-Leistungsrechnung. Eine Mama gibt ganz viel Liebe, ja, und auf der anderen Seite bekommt dafür ganz wenig Schlaf. Ist ein bisschen schwierig auf einer Lohnabrechnung. Also mal so richtig von Herzen Danke sagen. Das gleicht's vielleicht. Nee, auch das gleicht's noch nicht aus. Aber trotzdem auf jeden Fall Danke sagen und mit viel Liebe Musik wünschen. Das ist ja wohl das Mindeste, oder?
3: Hallo, ich bin Oliver aus der Hamburger Hafencity. Ich habe gerade die neue Playmobil-Ausstellung im Maritimen Museum aufgebaut. Und liebe Mama in Kiel, der nächste Song ist für dich. Du kannst dich noch an meine Zeit auf den Kreuzfahrtschiffen erinnern. Da habe ich auf der Bühne gestanden und gesungen, unter anderem von Queen, die Bohemian Rhapsody. Viel Spaß und vor allen Dingen viel Spaß, in der Erinnerung zu schwelgen.
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9: Ich bin Katrin Steinberger, es ist 13 Uhr, guten Tag. Nach und nach werden die Passagiere von Bord des Kreuzfahrtschiffs Hondius gebracht. Es liegt nach dem Hunter-Virus-Ausbruch jetzt in Teneriffa. Ärzte testen alle Passagiere und Crewmitglieder, erst dann dürfen sie das Schiff verlassen. Die Aktion kann bis morgen dauern. Es warten Flugzeuge auf sie, die sie in ihren Heimatländer fliegen, alles unter strengen Sicherheitsvorkehrungen. Bundesjustizministerin Hubig will das Strafrecht bei sogenannten Femiziden verschärfen. Taten, bei denen Frauen wegen ihres Geschlechts getötet werden, sollen in Zukunft klarer als Mord gewertet werden. Bislang wurden solche Taten oft nur als Totschlag eingestuft. Mit der Gesetzesänderung könnten Täter öfter lebenslang ins Gefängnis kommen. In der zweiten Fußball-Bundesliga starten in einer halben Stunde die Sonntagsspiele zum Abschluss des vorletzten Spieltags der Saison. Da kämpft die Spielvereinigung Greuther Fürth gegen den Abstieg. Gegen Hertha BSC muss ein Sieg her. Düsseldorf will ebenfalls den Klassenerhalt sichern und spielt gegen den Tabellenzweiten Elversberg. Preußen Münster empfängt Darmstadt.
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2: Man könnte ja meinen, einfach Danke sagen, das ist noch viel zu klein als Geste für die Mama. Aber heute ist der Tag, da muss man echt einfach mal Danke sagen, und zwar von Herzen. Denn Mütter haben Superkräfte, wissen wir ja alle, und so eine Mama kann halt alles. Also von Ärztin über Psychologin über Köchin, Lehrerin, hunderte weitere Jobtitel kann ich noch aufzählen. Eine Mama macht alles und kann alles. Also danke dafür, und dafür gibt's auch richtig geile Musik von für euch.
3: Moin, ich bin Annette. Einmal Song für Mutti, für Muttertag, für die Beste der Welt. Die ist cool, die ist immer in Action, immer unterwegs, mit fast 80 Jahren immer noch topfit. Der beste Song, Summer of 69.
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1: Hallo, hier ist Roberta. Ich wünsche meiner Mutter Christa alles Gute zum Muttertag und uns, Kathi, Franzi und mir auch, weil wir sind auch Mütter und wir sind auch super. Schöne Grüße. Und hier kommt unser Song Don't Stop Believing von Journey. Auch an meinen Mann nochmal schöne Grüße. Das ist nämlich unser Lied. Woo!
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3: Ich bin Cordula Senft, es ist 14 Uhr. Nach dem Hunter-Virus-Ausbruch auf dem Schiff Hondius werden jetzt 4 deutsche Passagiere von Teneriffa zurück nach Deutschland geholt. Alle 4 zeigen keine Symptome. Sie sollen noch heute auf dem Militärflughafen in Eindhoven in den Niederlanden ankommen und werden von dort mit einem speziellen Isolierfahrzeug nach Frankfurt gebracht. In Hamburg mussten rund 500 Fahrgäste aus einer S-Bahn evakuiert werden. Gestern Abend blieb ein Zug der S3 am Bahnhof Elbbrücken liegen, vermutlich wegen eines IT-Problems. Ein Abschleppversuch klappte erstmal nicht. Eine Person kam vorsorglich ins Krankenhaus, weil sie Panik hatte. Die Strecke war dann für mehrere Stunden gesperrt, wurde später aber wieder freigegeben. Der Deutsche Landkreistag fordert eine neue Entlastung, wenn der Tankrabatt Ende Juni ausläuft. Präsident Brötel sagte der neuen Osnabrücker Zeitung, die Bundesregierung müsse nun überlegen, wie die Menschen auch im Sommer weiter unterstützt werden können. Er betonte, dass hohe Spritpreise besonders für Menschen auf dem Land ein Problem sind, weil sie meist längere Wege zur Arbeit haben.
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2: Moin zusammen, Alex Heger hier. Ich muss natürlich auch meine Mama einmal ganz, ganz lieb grüßen. Hallo Mama, ganz liebe Grüße. Also, haben wir das auch erledigt? Wir haben noch mehr liebe, warme Worte von und für euch und natürlich auch den besten Rock für euch.
3: Ich bin Jerome Alberto Markus und komme aus Eimsbüttel. Und ja, ich wohne inzwischen ein bisschen weiter von meiner Mom entfernt, aber ich erinnere mich immer noch an die schönen sonnigen Tage, wo wir mit dem Hund einfach über die Wiesen spaziert sind. Und ja, das fehlt mir sehr. Mama, ich liebe dich, einen wunderschönen Tag. Und dein Lieblingslied ist von Linkin Park, In The End, jetzt für dich.
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2: Den ganzen Tag bedanken wir uns heute bei den rockigen Muttis der Rock City. Dafür habt ihr uns auch die ganze Woche Sprachnachrichten in der Rock Antenne Hamburg App geschickt. Moin.
3: Moin, hier ist Ida aus Farmsen. Ich komme aus einer echten Rockerfamilie und ohne meine Mama wäre ich nicht die Person, die ich heute bin. Deswegen vielen Dank, Mama, für alles. Hier ist Don't Stop Me Now von Queen, weil wir lassen uns auch nicht stoppen.
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13: Ich bin Cordula Senft, es ist 15 Uhr. Nach dem Ausbruch des Hunter-Virus auf dem Kreuzfahrtschiff läuft jetzt in Teneriffa die Evakuierung der 150 Passagiere und Besatzungsmitglieder. Sie alle sind ohne Symptome. Erst wurden 14 Spanier in Schutzkleidung und Masken an Land gebracht. Später sollen dann auch noch 4 Deutsche zuerst in die Niederlande geflogen und dann mit einem speziellen Isolierfahrzeug nach Frankfurt gebracht werden. Die Bundesregierung hat den Vorstoß von Kremlchef Putin zurückgewiesen, seinen langjährigen Freund Altkanzler Gerhard Schröder als Vermittler zwischen Russland und der Ukraine einzusetzen. Der Vorschlag reihe sich in eine Serie von Scheinangeboten ein. Der Ärzteverband Marburger Bund will strengere Regeln für den Verkauf von hochprozentigem Alkohol. Er solle nur noch in speziellen Alkoholshops verkauft werden, nicht mehr in Supermärkten, Tankstellen oder Kiosken, verlangte der Verband auf seiner Hauptversammlung in Hannover. Damit sollten vor allem junge Menschen besser geschützt werden.
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2: Mit Alex Heger, moin. Na, wer ist die Beste? Ganz genau, Mama ist die Beste. Und weil Geschenke wie neue Topflappen oder ein Gutschein für 10 Umarmungen wirklich keine Mutter mehr braucht, schenken wir hier auf Rock Antenne Hamburg heute das einzig Wahre, was uns alle glücklich macht. Und das ist richtig guter Musik, richtig guter Rock. Und natürlich schenken wir auch noch ganz liebe Worte. Ihr habt uns eure Nachrichten und eure Songs für eure Mama in der Rock Antenne Hamburg App geschickt.
3: Hallo, hier ist Clara aus Schwarzenbeek und ich schicke ganz liebe Muttertagsgrüße an meine Mama. Und weil heute so ein besonderer Tag ist, wollte ich einfach einmal Danke sagen dafür, dass du immer für mich da bist und so viel Geduld hast. Ich hab dich so doll lieb. Und genau deswegen wünsche ich mir jetzt heute deinen absoluten Lieblingssong Under the Bridge von den Red Hot Chili Peppers.
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1: Alex Seger hier, Tag zusammen. Die Blumenläden machen mal wieder dick Umsatz. Aber Leute, denkt dran, Blumen verwelken. Das, was wirklich hängen bleibt, das ist einfach mal so ein kleiner Anruf bei Mama. Jetzt einfach fix mal durchklingeln und Danke sagen und ich hab dich lieb. Oder noch eine Stufe geiler, hier auf Rock Antenne Hamburg Danke sagen und einen Song wünschen.
2: Moin, Johanna aus Tornisch hier. Mama, ich freue mich schon auf unsere Ausfahrt an die Ostsee und grüße dich ganz doll und wünsche mir jetzt den Song Mama, I'm Coming Home von Ozzy Osbourne, weil er perfekt für eine lange Autofahrt ist. Den kann man auch mal zweimal hören.
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6: Ich bin Cordula Senft, es ist 16 Uhr. Nach dem Hunter-Virus-Ausbruch auf dem Schiff Hondius werden jetzt 4 deutsche Passagiere von Teneriffa zurück nach Deutschland geholt. Alle 4 zeigen keine Symptome. Sie sollen noch heute auf dem Militärflughafen in Eindhoven in den Niederlanden ankommen und werden von dort mit einem speziellen Isolierfahrzeug nach Frankfurt gebracht. Deutschland hat heute schon alle natürlichen Ressourcen für das ganze Jahr verbraucht, zumindest rechnerisch. Diesen sogenannten Erdüberlastungstag berechnet die Organisation Global Footprint Network jährlich für einzelne Länder und den ganzen Planeten. Würden alle Menschen so leben wie wir in Deutschland, wären die Ressourcen der Erde schon jetzt aufgebraucht. In der zweiten Fußball-Bundesliga steht Preußen Münster nach einem 1:1 gegen Darmstadt als erster Absteiger fest. Das Tabellenschlusslicht kann am letzten Spieltag keinen Relegationsplatz mehr erreichen. Außerdem spielten Düsseldorf-Elversberg 3:1 und Hertha BSC Greuther Fürth 2:1.
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2: Man könnte ja meinen, einfach Danke sagen, das ist noch viel zu klein als Geste für die Mama. Aber heute ist der Tag, da muss man echt einfach mal Danke sagen und zwar von Herzen. Denn Mütter haben Superkräfte, wissen wir ja alle, und so eine Mama kann halt alles. Also von Ärztin über Psychologin über Köchin, Lehrerin, hunderte weitere Jobtitel kann ich noch aufzählen. Eine Mama macht alles und kann alles. Also danke dafür und dafür gibt's auch richtig geile Musik von für euch.
3: Moin, ich bin Annette. Einmal Song für Mutti, für Muttertag, für die Beste der Welt. Die ist cool, die ist immer in Action, immer unterwegs, mit fast 80 Jahren immer noch topfit. Der beste Song, Summer of 69.
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2: So einen Job als Mama, das muss man auch mal betriebswirtschaftlich betrachten. So eine ganz einfache Kosten-Leistungsrechnung. Eine Mama gibt ganz viel Liebe, ja, und auf der anderen Seite bekommt dafür ganz wenig Schlaf. Ist ein bisschen schwierig auf einer Lohnabrechnung. Also mal so richtig von Herzen Danke sagen. Das gleicht's vielleicht. Nee, auch das gleicht's noch nicht aus. Aber trotzdem auf jeden Fall Danke sagen und mit viel Liebe Musik wünschen. Das ist ja wohl das Mindeste, oder?
3: Hallo, ich bin Oliver aus der Hamburger Hafencity. Ich habe gerade die neue Playmobil-Ausstellung im Maritimen Museum aufgebaut. Und liebe Mama in Kiel, der nächste Song ist für dich. Du kannst dich noch an meine Zeit auf den Kreuzfahrtschiffen erinnern. Da habe ich auf der Bühne gestanden und gesungen, unter anderem von Queen, die Bohemian Rhapsody. Viel Spaß und vor allen Dingen viel Spaß, in der Erinnerung zu schwelgen.
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8: Ich bin Cordula Senft, es ist 17 Uhr. Einer der deutschen Passagiere vom Hunter-Virus-Ausbruch auf dem Kreuzfahrtschiff soll in die Berliner Charité gebracht werden, das teilte ein Sprecher der Stadtverwaltung mit. Die Person kommt aus der Region Berlin-Brandenburg und hat bisher keine Symptome. Im Krankenhaus ist dann eine Quarantäne vorgesehen. Insgesamt sollen 4 deutsche Passagiere noch heute von Teneriffa nach Deutschland gebracht werden. Keinen Schnaps mehr in Supermärkten, Kiosken oder Tankstellen verkaufen. Das hat der Ärzteverband Marburger Bund bei seiner Hauptversammlung in Hannover gefordert. Hochprozentiger Alkohol dürfe ausschließlich in speziellen Shops verkauft werden. Junge Menschen müssten besser vor Alkohol geschützt werden. In Hamburg ist der 837. Hafengeburtstag mit einer großen Schiffsparade zu Ende gegangen. Großsegler, historische Schiffe und Einsatzboote, die für das Wochenende aus aller Welt in die Hansestadt gekommen waren, zogen hupend und mit großen Wasserfontänen davon. Das Hafenfest hat in diesem Jahr rund 1,1 Millionen Besucher angelockt.
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0: Mit Leo Lange am Mikrofon. Ich hab Bock. Es gibt jetzt nämlich eine ganze Stunde von mir für euch brandneue Musik. Was jetzt läuft, habt ganz allein ihr entschieden. Mit euren Stimmen auf rockantenne.hamburg und in unserer App. Da stimmt ihr nämlich jede Woche mit ab, wie die Top 10 für nächste Woche aussehen soll. Wir starten jetzt rein mit einer Band, die sich schon seit Wochen in eurer Gunst halten. Die Schwedinnen von den Gems. Richtig schöner Classic-Rock-Sound, ballert einfach und so seht ihr das auch. Deshalb ein weiteres Mal Platz 10 für die Gems. Hier ist Firebird auf Rockantenne Hamburg.

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Jetzt mit Platz 9.

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1: Frische Mucke aus Kanada. Das war Too Tough to Die von den Lazies. Weiter geht's.
2: Hier ist Platz 8.
1: Den holen sich heute Muse. Die machen gerade so richtig Bock auf ihr neues Album, das im Juli rauskommen soll. Und ich finde ja persönlich, egal was die machen, ob die Songs ein bisschen mehr heavy sind oder ein bisschen experimenteller, du hörst das und weißt sofort, das ist Muse. Die haben sich so einen ganz einzigartigen Stil geschaffen, was einfach wenige Bands hinbekommen. Euer Platz 8, das ist so eine richtig emotionale Nummer. Dramatische Orgelklänge, epischer Sound. Hier geht's jetzt weiter mit Muse und Be With You auf Rockantenne Hamburg.

0: So kennen wir sie doch. Fury in the Slaughterhouse. Melancholisch, kämpferisch und mit richtig fetten Riffs. Das war Nine Lives, euer Platz 7. Weiter im Text.
1: Hier ist Platz 6.
0: Den belegt heute eine Band, die quasi schon in eurer Top 10 festgetackert ist. Die Black Label Society mit dem ehemaligen Gitarristen von Ozzy Osbourne als Frontmann Zakk Wylde. Ihr Track Name in Blood hält sich wirklich seit Wochen nicht nur in eurer Abstimmung, sondern genau hier auf Platz 6. Ihr findet das Ding ungebrochen gut, ich kann's verstehen. Hier ist die Black Label Society auf Rockantenne Hamburg mit Name in Blood.

0: Die Toten Hosen. Ja, die Show muss weitergehen. Euer Platz 5 und die Show geht auch weiter. Diesen Sommer sind die Hosen nämlich auf großer Trink-aus-Wir-müssen-gehen-Tour und machen dabei auch bei uns in Hamburg halt. Am 27. August spielen die auf der Trabrennbahn, natürlich präsentiert von Rockantenne Hamburg. Hoffentlich treffe ich da ein paar von euch vor Ort. Die Tickets waren ja wirklich rasant schnell weg. Gleich im Anschluss geht's weiter mit Platz 4. Und wir spielen jetzt mal ein kleines Ratespiel. Es sind drei Schwestern aus Mexiko. Sie sind bekannt geworden mit einem Metallica-Cover auf YouTube. Und sie heißen The Warning. Gut, fürs Ratespiel hätte ich den Teil jetzt nicht sagen sollen. Aber ihr könnt euch schon mal vorfreuen. Geile Nummer, gleich in wenigen Minuten, genau hier. Und dann geht's auch schon weiter mit euren Top 3.
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0: Die wählt ihr jede Woche auf rockantenne.hamburg und in unserer App. Ich bin Leo Lange, für euch jetzt am Mikrofon und wir sind mittendrin in euren Top 10. Es ist nicht mehr weit bis zum Treppchen. Jetzt steht nämlich bereits Platz 4 an. Den holen sich die drei Schwestern von The Warning. Falls ihr es noch nicht wusstet, die haben ihren Karrierestart tatsächlich auf YouTube hingelegt. Haben ein richtig derbes Cover von Enter Sandman von Metallica hochgeladen. Und von da aus wurden sie entdeckt und es ging nur noch steil bergauf. Auch ihr habt sie belohnt. Platz 4 kann sich nämlich schon ganz schön sehen lassen. Ihr scheint diesen Hard Rock Sound einfach zu feiern. Hier sind sie jetzt auf Rockantenne Hamburg. Euer Platz 4. The Warning mit Love to be Loved.

0: Eure Top 10 der besten neuen Rocksongs auf Rockantenne Hamburg. Hier ist Platz 3.
1: Da habt ihr 4 Jungs aus Florida hingesetzt. Hier sind Shinedown. Ihr feiert's ab. Ich finde es eine gute Wahl. Eure Bronzemedaille heute in den Top 10 auf Rockantenne Hamburg. Shinedown mit Safe and Sound.

0: Weiter geht's mit den Top 10 Neueinsteigern auf Rock Antenne Hamburg. Das ist Platz 2.
1: Wir sind kurz vor dem Treppchen. Jetzt erwartet uns eine wirklich einzigartige Stimme. Ein düsterer Hardrock-Track über das Leben im Überfluss, der euch so sehr gefällt, dass ihr ihn fast bis ganz an die Spitze unserer Top 10 gewählt habt. Rede es natürlich von den Pretty Reckless mit Taylor Momsen vorne am Mikrofon. Jetzt durchladen und feuerfrei für euren Platz 2. Hier sind die Pretty Reckless mit When I Wake Up auf Rockantenne Hamburg.

0: Volle Möhre-Gitarre, so mögen wir das doch. Das war euer Platz 2, die Pretty Reckless hier auf Rockantenne Hamburg. Ihr ganz allein habt euch dafür entschieden, dass die jetzt hier läuft, denn ihr bestimmt mit euren Stimmen auf rockantenne.hamburg und in der Rockantenne Hamburg App, welche Songs es jede Woche wieder hier in die Top 10 schaffen. Das heißt, auch für das nächste Ding seid ihr ganz alleine verantwortlich.
1: Das ist euer Platz 1.
0: Er ist einfach gerade der leuchtende Stern am Rockhimmel. Man kann es nicht anders sagen. Mit seinen 28 Jahren hat er schon seinen ersten Grammy abgeräumt und wirkt nicht so, als würde er demnächst Pause machen. Der inoffizielle Nachfolger von Ozzy Osbourne, die Rede ist von Youngblood. Den habt ihr jetzt schon seit 3 Wochen ganz an die Spitze eurer Top 10 gesetzt. Ich kann es nicht anders sagen, es ist einfach schwer verdient. Ein weiteres Mal genießen wir das Ding. Hier kommt Youngblood mit Suburban Requiem hier auf Rockantenne Hamburg. Und nicht vergessen, nächste Woche wieder 17 Uhr Sonntag. Eure Top 10.

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3: Ich bin Cordula Senft. Es ist 18 Uhr. Nach dem Hunter-Virus-Ausbruch verlassen die Passagiere das Kreuzfahrtschiff auf Teneriffa in Schutzanzügen und unter strengsten Sicherheitsvorkehrungen. Alle rund 150 zeigen keine Symptome. Sie sollen jetzt in ihre jeweiligen Heimatländer gebracht werden, darunter auch nach Deutschland, wo sie zur Sicherheit erstmal in Quarantäne kommen. Zum Muttertag hat der Papst den Müttern gedankt. Lasst uns mit Zuneigung und Dankbarkeit für alle Mütter beten, besonders für jene, die in den schwierigsten Umständen leben, sagte Leo XIV. Beim Gebet in Rom. Der HSV hat sich den Klassenerhalt ja schon gesichert. Im letzten Heimspiel der Saison gab es dann nochmal einen Sieg. Die Hamburger gewannen in der Bundesliga 3:2 gegen Freiburg. Die Breisgauer, die so fulminant den Einzug ins Finale der Europa League geschafft hatten, haben die vorzeitige Europapokalqualifikation damit verpasst.
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12: Ich bin Cordula Senft, es ist 19 Uhr. Nach dem Ausbruch des Hunter-Virus auf dem Kreuzfahrtschiff läuft jetzt in Teneriffa die Evakuierung der 150 Passagiere und Besatzungsmitglieder. Sie alle sind ohne Symptome. Erst wurden 14 Spanier in Schutzkleidung und Masken an Land gebracht. Später sollen dann auch noch 4 Deutsche zuerst in die Niederlande geflogen und dann mit einem speziellen Isolierfahrzeug nach Frankfurt gebracht werden. Die Bundesregierung hat den Vorstoß von Kremlchef Putin zurückgewiesen, seinen langjährigen Freund Altkanzler Gerhard Schröder als Vermittler zwischen Russland und der Ukraine einzusetzen. Der Vorschlag reihe sich in eine Serie von Scheinangeboten ein. Deutschland hat heute schon alle natürlichen Ressourcen für das ganze Jahr verbraucht, zumindest rechnerisch. Diesen sogenannten Erdüberlastungstag berechnet die Organisation Global Footprint Network jährlich für einzelne Länder und den ganzen Planeten. Würden alle Menschen so leben wie wir in Deutschland, wären die Ressourcen der Erde schon jetzt aufgebraucht.
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0: Wir lassen ein neues Album der Woche auf euch los. Das sind Social Distortion, die werden euch die Woche über schön in Atem halten. Außerdem solltet ihr euch noch schnell in unserer Rockantenne Hamburg App für die Originalgitarre von Brian May registrieren. Dann hängt die vielleicht bald in eurem Wohnzimmer. Und wie immer montags, das Lemmy Unser, der Rocksegen für eure Woche. Der Home Run, morgen wieder ab 15 Uhr hier auf Rockantenne Hamburg.
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2: Ich bin Cordula Senf, es ist 20 Uhr. Nach dem Ausbruch des Hunter-Virus werden die rund 150 Passagiere von Teneriffa aus in ihre Heimatländer gebracht. Sie waren bisher alle symptomfrei. Ein französischer Passagier hat jetzt aber wohl auf dem Rückflug nach Frankreich Symptome des Hunter-Virus gezeigt. Das schreibt der französische Premierminister Le Cornu auf der Plattform X. Der Passagier und vier weitere Franzosen würden jetzt streng isoliert. Keinen Schnaps mehr in Supermärkten, Kiosken oder Tankstellen verkaufen. Das hat der Ärzteverband Marburger Bund bei seiner Hauptversammlung in Hannover gefordert. Hochprozentiger Alkohol dürfe ausschließlich in speziellen Shops verkauft werden. Junge Menschen müssten besser vor Alkohol geschützt werden. In Hamburg ist der 837. Hafengeburtstag mit einer großen Schiffsparade zu Ende gegangen. Großsegler, historische Schiffe und Einsatzboote, die für das Wochenende aus aller Welt in die Hansestadt gekommen waren, zogen hupend und mit großen Wasserfontänen davon. Das Hafenfest hat in diesem Jahr rund 1,1 Millionen Besucher angelockt.
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6: Ich bin Moritz Einzel. Nach dem Scheitern im Bundesrat ist die 1.000 € Entlastungsprämie nach Ansicht von Bayerns Ministerpräsident Söder vom Tisch. Das hat der CSU-Chef im ARD-Bericht aus Berlin gesagt.
7: An so einem Punkt muss man mal überlegen, macht es dann einen Sinn, etwas weiter zu verfolgen, mit dem Kopf durch die Wand zu gehen? Ich rate davon ab. Bin ja der einzige Ländervertreter im Koalitionsausschuss. Mein Rat ist dringend, davon abzulassen. Lieber zu überlegen, dass man was Sinnvolleres tut.
6: Söder schlug vor, das Geld lieber in eine Einkommensteuerreform zu stecken. Auf Teneriffa läuft die Evakuierung des Kreuzfahrtschiffes Hondius. An Bord war das Hunter-Virus ausgebrochen. Es gab 3 Todesopfer. 4 deutsche Passagiere wurden mittlerweile nach Eindhoven in den Niederlanden ausgeflogen. Von dort geht es für sie weiter nach Frankfurt. Viele Freunde hat Russlands Präsident Putin in Europa nicht mehr. Aber mit Altkanzler Schröder hat er sich stets bestens verstanden. Jetzt hat Putin Schröder als Vermittler im Ukraine-Krieg ins Spiel gebracht. Regierungskreise sehen darin ein Scheinangebot, während aber aus der SPD Stimmen kommen, den Vorschlag ernsthaft zu prüfen. Was wird das für ein Krimi-Finish am letzten Spieltag der Fußball-Bundesliga? Heidenheim hat in Köln mit 3:1 gewonnen und ist nun punktgleich mit dem neuen letzten St. Pauli und Wolfsburg auf dem Relegationsplatz. Der FCH legte zuletzt eine unglaubliche Aufholjagd hin. Präsident Holger Sandwald sagte bei DAZN:
8: Also wenn ich zurückdenke an die Zeit vor Ostern, da hat keiner mehr irgendeinen Cent auf uns gewettet. Wir intern haben immer daran geglaubt, dass wir nochmal das schaffen können, dass wir nochmal rankommen können. Aber jetzt haben wir alle den unglaublichen Showdown am letzten Spieltag. Das hätte vor Wochen natürlich niemand geglaubt. Und ich bin sehr stolz auf die Mannschaft, was sie heute geleistet hat. Wirklich Hut ab. Kompliment.
6: Heidenheim spielt am letzten Spieltag gegen Mainz und zwischen St. Pauli und Wolfsburg gibt es das direkte Duell. Zuvor hatte heute Hamburg gegen Freiburg gewonnen, 3:2 hieß es im Volkspark.
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4: Ich bin Helen Martin. Auf Teneriffa ist die Evakuierung des Kreuzfahrtschiffes im Gange, auf dem das Hunter-Virus ausgebrochen war. 4 deutsche Passagiere sind am Abend in die Niederlande ausgeflogen worden. Sie sind mittlerweile in Eindhoven gelandet. Von dort geht es für sie weiter nach Frankfurt. Weil es so lange dauern kann, bis das Hunter-Virus ausbricht, müssen sie dann wohl wochenlang in Quarantäne. Die 1.000 Euro Entlastungsprämie ist vom Tisch. Das glaubt jedenfalls Bayerns Ministerpräsident Söder nach dem Aus für das Vorhaben im Bundesrat. In der ARD sagte der CSU-Chef:
5: Wenn das dann schon so teuer ist, eine Prämie, die keiner will, dann nehmen wir lieber das Geld her und stecken es dahin, wo es notwendig ist, in eine echte große Einkommensteuerreform.
4: Die Bundesregierung wollte es Arbeitgebern ermöglichen, ihren Mitarbeitenden steuerfrei bis zu 1.000 Euro zu zahlen. Ein Vorschlag des russischen Präsidenten Putin sorgt für hektische Debatten in Deutschland. Er hat Altkanzler Schröder als Vermittler im Ukraine-Krieg ins Spiel gebracht. Allein in Schröders Partei, der SPD, gibt es dazu unterschiedliche Positionen. Der Außenpolitiker Ametowitsch sagte dem Spiegel, jedes Angebot müsse ernsthaft geprüft werden. Parteikollege Roth hingegen sprach im Tagesspiegel von einem durchsichtigen Manöver. Am vorletzten Spieltag in der Fußball-Bundesliga hat sich Heidenheim einen Showdown im Abstiegskampf erspielt. Der FCH siegte mit 3:1 in Köln. Damit gehen die letzten 3 der Tabelle, also Wolfsburg, Heidenheim und St. Pauli, punktgleich in den letzten Spieltag. Heidenheims Doppeltorschütze Jan Schöppner sagte bei The Zone, viele hätten sein Team schon abgeschrieben.
6: Vielleicht haben wir auch seitdem so ein bisschen befreit aufgespielt, kann man glaube ich so sagen. Seitdem punkten wir auf einmal, seitdem ist man vielleicht auch so ein bisschen in den Flow reingekommen und ja, das war vielleicht so das Geheimrezept.
4: Die weiteren Ergebnisse: Mainz Union Berlin 1:3 und Hamburg Freiburg 3:2.
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4: Ich bin Helen Martin. 26 Menschen, die an Bord des vom Hunter-Virus betroffenen Kreuzfahrtschiffs waren, sind in den Niederlanden gelandet. Darunter auch 4 Deutsche. Sie werden jetzt nach Frankfurt am Main gebracht. Auf dem Schiff hat es 6 Hunter-Virus-Fälle gegeben. 3 Menschen sind gestorben, auch eine Frau aus Deutschland. Die WHO stuft die Gefahr einer Ausbreitung des Hunter-Virus als gering ein. Für CSU-Chef Söder ist die 1.000 € Entlastungsprämie gescheitert. In der ARD hat der bayerische Ministerpräsident gesagt, die Prämie sei eine gut gemeinte Idee gewesen, dann aber in der Wirtschaft auf großen Widerstand gestoßen. Söder will das Geld jetzt lieber in die Einkommensteuerreform stecken. Am Dienstag trifft sich der Koalitionsausschuss, um über andere Möglichkeiten zur Entlastung der Bürger zu sprechen. Kreml-Chef Putin hatte vorgeschlagen, dass Altkanzler Schröder als Vermittler im Ukraine-Krieg fungieren könnte. Dieser Vorschlag stößt in der SPD nicht auf grundsätzliche Ablehnung. Der SPD-Außenpolitiker Stegner sagte dem Spiegel, er begrüße jede Initiative, die den Krieg beenden könnte. Thomas Beskin berichtet.
5: Bisher, so sagt Stegner, sei Europa nicht an den Verhandlungen beteiligt und könne keine Vorschläge machen. Wenn das über jemanden wie Schröder gelingen würde, wäre es fahrlässig, das auszuschlagen. Die Bundesregierung äußerte sich skeptisch zu dem Vorschlag. Aus Regierungskreisen in Berlin hieß es, er reihe sich ein in eine Serie von Scheinangeboten.
4: Zum Abschluss des vorletzten Spieltags in der Fußball-Bundesliga hat Union Berlin einen historischen Erfolg eingefahren. Das 3:1 in Mainz war der erste Sieg unter Trainerin Marie-Louise Eter. Zuvor hatte sich Heidenheim einen Showdown im Abstiegskampf erspielt. Der FCH siegte mit 3:1 in Köln. Damit gehen die letzten 3 der Tabelle, also Wolfsburg, Heidenheim und St. Pauli, punktgleich in den letzten Spieltag. Im ersten Sonntagsspiel gewann Hamburg gegen Freiburg mit 3:2.
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1: Die neue Scheibe von Social Distortion, Born to Kill. Das war eine wirklich schwere Geburt, dieses Album.
2: Da sind über 30 Jahre alte Songs aus Demos der White Light Scheibe dabei.
1: 15 lange Jahre sind seit der Vorgängerplatte vergangen. Aber Leute, das Warten, das hat sich aber mal sowas von gelohnt. Sänger und Gitarrist Mike Ness und seine Gang geben euch wirklich alles, was die Kultband seit Ende der 70er ausmacht. Eine gute Schippe Punkrock, Rock'n'Roll und auch Country müsst ihr euch unbedingt reinziehen.
2: Es geht um unsere Karriere, unseren rebellischen Geist und die Feststellung, dass dieses Rebellische nie endet.
1: Cool, oder? Diese ganzen Rockgenres miteinander zu vereinen, das kriegt wahrscheinlich heutzutage keine Band ehrlicher und besser hin als Social Distortion. Und Frontmann Mike Ness, der hat sich spätestens jetzt zu Lebzeiten schon eingereiht in der Ruhmeshalle der Kultfiguren, direkt neben Johnny Cash, Lemmy und Joey Ramone. Born to Kill von Social Distortion ist euer Album der Woche hier auf Rockantenne Hamburg.

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6: Ich bin Helen Martin.
7: Die Entlastungsprämie von 1.000 Euro, sie ist vom Tisch, zumindest für CSU-Chef Söder. In der ARD hat er gesagt:
8: Es war eine gut gemeinte Idee, es hat sich dann aber in den Tagen danach gezeigt, dass sie in der Wirtschaft auf großen Widerstand gestoßen ist. Ich hatte eigentlich gedacht, dass es davor Absprachen gegeben hätte mit der Wirtschaft, ob das vielleicht gut sein könnte, war offenkundig nicht der Fall.
7: Am Freitag hatte der Bundesrat die Prämie abgelehnt. Morgen, also am Dienstag, trifft sich der Koalitionsausschuss, um darüber zu sprechen, wie man die Bürgerinnen und Bürger noch entlasten könnte. Nach dem Hunter-Virus-Ausbruch auf dem Kreuzfahrtschiff von Dios sind mittlerweile 94 Passagiere von Teneriffa ausgeflogen worden, darunter 4 Deutsche. Die sind in den Niederlanden gelandet und werden jetzt nach Frankfurt gebracht. Dann geht's für sie in häusliche Quarantäne. Insgesamt gibt es 6 bestätigte Hunter-Virus-Fälle und 2 Verdachtsfälle. 3 Menschen sind gestorben, ein niederländisches Ehepaar und eine Deutsche. Das große Finale vom Eurovision Song Contest ist zwar erst nächsten Samstag, aber schon heute wurde der ESC in Wien offiziell eröffnet mit einer Parade durch die österreichische Hauptstadt. Mit dabei waren natürlich die Delegationen der 35 Teilnehmerländer, darunter auch die deutsche Starterin Sarah Engels. Dieses Jahr sind weniger Länder als sonst vertreten, unter anderem Spanien, Irland, die Niederlande und Slowenien haben abgesagt, weil sie gegen die Teilnahme von Israel protestieren wollen. Es war ein torreicher Sonntag in der Fußball-Bundesliga. Am Abend hat Union Berlin einen 3:1-Erfolg in Mainz gefeiert. Der Premierensieg der ersten Bundesliga-Trainerin Marie-Louise Ether. Zuvor setzte Heidenheim seine Aufholjagd fort. Nach dem 3:1-Sieg in Köln ist der FCH nun Vorletzter und punktgleich mit St. Pauli und Wolfsburg. Am letzten Spieltag geht's um alles. Im ersten Sonntagsspiel feierte der HSV einen 3:2-Sieg gegen Freiburg.
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7: Ich bin Helen Martin. Vier deutsche Passagiere des Kreuzfahrtschiffs Hondius sind nach dem Hantavirus-Ausbruch auf dem Weg nach Frankfurt. Von dort werden sie zur Quarantäne in ihre Bundesländer gebracht. Eine Person kommt in die Berliner Charité, eine andere nach Baden-Württemberg. Laut der WHO gab es 6 bestätigte Hantavirus-Fälle auf dem Schiff. 3 Menschen sind gestorben, darunter auch eine Deutsche. Nach dem Veto des Bundesrats ist die geplante Entlastungsprämie für Arbeitnehmer wohl vom Tisch. CSU-Chef Söder und SPD-Ministerpräsidentin Schwesig raten